0: vielen Dank für dieses kleine Konzert. Und wieder, ich halte mich jetzt auch gerne raus. Ich höre auch einfach gerne zu. Und
1: ja, genau. Wir sind jetzt gleich fertig. Wir machen jetzt das letzte Stück. Wir sind schon 2 Stunden hier am
0: Bild. Ja, okay.
1: Oder? Okay. Ich gucke, wenn nicht, machen wir zwischendrin aus. Also.

0: Wunderschönen guten Abend, meine Damen und Herren. Herzlich willkommen zum SingStar. Also, die Bitte an mich war, mal so ein paar Anregungen zu geben, die Leuten dabei helfen sollen, ins Singen zu kommen, also ihre Stimme zu benutzen, weil da gibt es ja oft durchaus ein bisschen Scheu. Richtig? Korrekt gecheckt. Ja. So, und weil ich das schon oft gemacht habe mit Leuten, versuche ich mich jetzt mal zu erinnern, einerseits, was ich so gemacht habe und andererseits einfach auch zu gucken, was so passiert. Und das heißt, Johannes, dass der erste Song sozusagen mal nur vielleicht aus unseren Stimmen besteht.
1: Ja.
0: Und du machst vielleicht irgendwas mit Rhythmus oder sagst, wenn du irgendwas loopen willst oder so, aber... dass wir tatsächlich erstmal, dass wir gucken, was passiert, wenn wir nur unsere Stimmen haben. Mhm. Gut, und jetzt einfach mal so ein bisschen zum Aufwärmen der Stimme. Nehmt mal eine Hand und klopft mal so ein bisschen hier so die Knochen. Und erstmal lassen wir die Lippen geschlossen. Genau, und summen und stellen uns vor, wir haben Schokoladenkuchen gegessen. Mmh. Und ruhig so stark klopfen, dass die Stimme so, so hoppelt. Genau, und dann traut euch immer mehr den Umfang auch auszudehnen, mal in die Kopfstimme zu gehen, ganz nach oben. So, dass es so jodelt. Und mal ganz nach unten mit der Stimme. Und klopft ruhig noch ein bisschen weiter und dann lasst einfach den Unterkiefer ein bisschen fallen

0: super. Jetzt haben wir die Stimme ein bisschen aufgewärmt. Genau. Und jetzt nehmt mal eure Vornamen und jetzt habt ihr praktisch nicht mehr nur diese Ayo, sondern Sabine. Also ihr improvisiert euren Vornamen mit rauf und runter und so weiter. Alle zusammen. Und Sabine. Okay, wunderbar, sehr schön. Lieber Johannes, kannst du uns jetzt mal schon mal so ein bisschen Hall oder irgendwas, ein Roll in Delay, magst du doch so gerne irgendwas Nettes dazu packen?
1: Hall, Roll, Delay. Hall, aber immer schön den Kiefer hängen lassen.
0: Und jetzt machen wir Folgendes. Der Flo und Maike, ihr fangt mal an und ihr improvisiert eure Namen und ihr habt wie so ein kleines Duett mit euren Namen.
2: Vielleicht eine Loop auch. Space trash.
0: Vielen Dank. Jetzt magst du mitmachen?
3: Ich würde gern.
0: Ja, klar, kein Problem. Dann macht ihr beide?
4: Unsere Namen, oder?
0: Ja. Ihr habt jetzt genau, eure Namen. Das kann auch rhythmisch werden, wonach dir so ist. Einfach mit euren Namen spielen, mit den Vornamen. Kann auf einem Ton sein oder eine Melodie, wie es so kommt.

0: たでいいね。
1: Jetzt nennt euch jeder mal ein Instrument. Genau, eurer Wahl.
2: Kann mir mal kurz in das Rum.

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1: Und jetzt machen wir das so. Wir haben die Instrumente und zusätzlich sollen immer, ich überlege zwei oder drei, Moment, nee, fangen wir mal mit zwei Stimmen zu hören sein. Immer zwei Stimmen. Und sobald einer dazukommt, muss einer aufhören. Also das wandert dann. Okay? Und wenn euch das hilft, dann nehmt einfach die Buchstaben von eurem Vornamen. Also ich habe Sabine, sind sechs Buchstaben, kann ich. Ababa, aba, i, ababa, aba, nee, vielleicht hilft mir das, dann weiß ich, das ist mein Material sozusagen. Also wenn, ne, ihr könnt damit erstmal ausprobieren, ihr müsst, ich habe einen Wackelkontakt, oder? Was ist
2: nee,
1: das?
2: Das war ich gerade so.
1: Achso. Genau, also das ist eine Möglichkeit. Und ich glaube, wir sagen doch lieber drei. Es sind immer drei Stimmen zu hören, zusätzlich zu den Instrumenten. Und immer wenn einer dazukommt, dann sollte einer wieder gehen von den Stimmen. Okay, los geht's. Ich zähle bis drei und dann müssen drei Stimmen anfangen. Sagen wir, wir legen mal die ersten drei fest. Johannes, wer noch? Und Michael und Bert. Eins, zwei, los.
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zusätzlich mit der Stimme einem Konsonanten. Experimentieren, improvisieren, ein Konsonant jeder.

0: Nehmt ein Vokal dazu. Zwei Konsonanten, ein Vokal. Und ganz allmählich, aber dafür nehmen wir uns Zeit. Mach weiter mit diesen drei Buchstaben. Ganz allmählich. Lassen wir das in eine Groove sich entwickeln. Langsam. Weiter mit den drei, zwei Konsonanten, ein Vokal. Er ist noch ganz frei. Langsam entwickeln wir einen Rhythmus zusammen.
1: Bitte nur der Schenker. Ohne Worte. Weitermachen.

mit dieser Stimme von dem Tier wird es rhythmisch. Euer Tier wird rhythmisch. Oh, ja. Mama,

0: kann doch einen Ausklang machen, ansonsten ist vorbei jetzt. Also, das hat einfach abgebrochen. Okay. Ich kann nochmal kurz ausrasten.
1: Und wir können zum Abschluss nochmal einfach alle einfach ein paar Töne machen. Yeah. Vielleicht so ein bisschen krass sonst.
2: Das ist gut.
1: Habt ihr Lust?
3: Ja, klar. Ja.
1: Einfach wo ein Ton kommt, angenehme Tonhöhe. Ah, schön so.

0: wirklich da waren, auch an alle, die jetzt draußen sind. Es ist sehr lustig, mit euch zu kommunizieren. Wir werden die erste Session jetzt so gestalten, wie wir sie eigentlich jetzt die letzten paar Tage hier gemacht haben. Und wir bitten euch, einfach mal zuzuhören, und damit ihr auch versteht, was hier drin passiert. Und dann werden wir das nach und nach auflösen, dass jeder und jede die Gelegenheit bekommt, hier drin mal dabei zu sein und selber mit die Musik zu gestalten, die draußen passiert. Oder nennen wir es nicht Musik, sondern alles, was hier drin passiert.
1: Alles, was hier passiert.
2: Trash-Musik. Nennen wir das.
0: Trash.
3: Ich dachte, wir heißen Eigenklang.
1: Wenn euch zwischendurch was einfällt, schreibt es gerne in unser Buch.
2: Ist das egal?
1: Da draußen.
2: Ich trinke Bier heute.
1: Okay.
3: Das ist das Bier.
1: Ja. Dann übergebe ich das Wort an Florian.
2: Macht es euch alle mal bequem. Wir starten immer damit, dass wir versuchen, der Stille zu lauschen. Und das machen wir jetzt.
0: Eure Augen schließen.
2: Wenn wir gut zuhören, dann hören wir uns atmen.
1: Au!
2: Wir hören den Schlaufe, wie er sich wehtut. Wir können die Geräusche hören, wenn wir mit unseren Händen über die Oberschenkel streichen.

0: getan hat, kann mal die Augen öffnen.
1: Oder von draußen reingucken.
0: Und sehen, wo die Geräusche herkommen. In unserer Mitte steht der Kopf. Der sogenannte Eigenklangkopf. Wir brauchen keine Angst vor ihm zu haben, auch wenn er ein bisschen creepy aussieht. Und der funktioniert wie unser Kopf eigentlich auch. Er hat zwei Ohren. Eins ist links.
2: Links.
0: Das andere? Rechts.
1: Bitte behandeln Sie diese Ohren, Entschuldigung, wie Ihre eigenen Ohren.
0: Geräusche, die nah am Ohr sind, sind sehr laut. Wenn wir weiter weggehen, wird es leiser. Und bitte beachtet das in der nächsten halben Stunde, wenn wir jetzt hier Geräusche machen. Wir müssen ein bisschen achtsam sein, denn alle hören zu.
3: Und hier ist nochmal links. Für alle, die ihre Kopfhörer verkehrt rum aufhaben. Hier ist links.
4: Moment mal. Ich wollte den links raus.
0: Also nochmal links. Und rechts.
1: Aber so wichtig ist es eigentlich auch nicht.
5: Aber es ist schön.
0: Es macht Spaß, das zu erklären. Ja, dann wird es jetzt total lustig für die Menschen im Wagen. Für die draußen wahrscheinlich auch ein bisschen. Wir stellen uns einander vor mit dem Namen, unserem Namen und einem Geräusch.
5: Schaut euch um, Gegenstände, die ihr kennt oder nicht kennt. Versucht unterschiedliche Geräusche zu erkennen. Greift einfach mal zu und probiert euch aus, traut euch. Und so, dann kannst du ja beginnen.
0: Ja, fang an.
5: Jetzt habe ich deinen Namen schon verraten.
0: Ist okay. Mein Name ist Flo. Und ich kann mein Lieblingsgeräusch gerade nicht finden. Doch, hier ist es. Einen Moment. Gut zuhören.

0: Mein Name ist Maike und das ist mein Geräusch.
1: Was könnte das sein?
2: Vielleicht ein Fidget Spinner.
1: Spinner! Ein Fidget Spinner!
3: Ein Fidget Spinner!

0: das ist das Geräusch von Goldilocks.
1: Goldilocks.
0: Goldilocks.
1: Goldilocks hat den Drachenschatz gefunden. Klimperkohle.
2: Klimperkohle.
3: Sehr schön, wie du langsam ausprobiert hast, wie laut das ist, um zu gucken, was geht und was nicht.
2: Diese Weg riechen.
3: Regen an der Fensterscheibe.
1: Oh, Dachfensterregen.
4: M&M's.
1: Mein Name ist Benjamin. Ihr draußen könnt auch mitmachen beim Geräuscheraten, wenn ihr wollt. Laut rufen.
2: Bingo.
4: Klapperschlange.
2: Ich soll laut.
4: Entschuldigung.
2: Aua!
4: Wo ist das doch?
3: Mein Name ist Aldrich.

0: Der Nachbar, dem es zu laut ist. Besen von unten.
1: Besen von unten.
2: Mein Name ist Marcel.
3: Hallo.
0: Jemand, der sehr aufgeregt ist und die Flöte blasen will.
4: Hallo. Ich bin Amelie.
1: Danke dir, Amelie.
0: Das ist sehr verständlich.

0: 빨리 하나 더 왔습니다.
1: Mein Name ist Manuel und ich glaube, da fällt ein Ton.
2: Das würde ich auch sagen.
0: Irgendwie anders angeordnet. Ja. Hier, wenn du Lust hast auf sowas, dann gebe ich dir dich immer weiter. Okay. Für später.
2: Okay, weiter in der Runde.
3: Whitecaps.
0: Heiserner Uhu.
3: Ein kleiner Uhu.
0: Ja.
3: Der übt noch. Ich bin Amelie. Hi.
0: Dann alle im Chor. Hallo Amelie.
3: Hallo, hallo Amelie.
0: Minigongo vielleicht. Hallo, Hanna.
3: Hallo, Hanna.

0: schon ziemlich laut, also.
1: Ich heiße Josephine.
0: Hallo Josephine.
2: Hallo Josephine.

0: der kann zaubern.
1: Ich glaube, er kann ziemlich krass pfeifen.
2: Ich bin der Notenschlüssel.
1: Hallo Notenschlüssel.
3: Hallo Notenschlüssel.
1: Hallo, mein Name ist Johannes.
3: Hallo Johannes.
1: Das war gut. Ich habe ein Geräusch dabei.

0: Was war das denn?
1: Ja, was war das?
2: Keine Ahnung. Ich würde sagen, wir rufen mal an beim Herrn Schlaufe.
0: Ja, genau. Könnt ihr mir seine Telefonnummer sagen?
3: 432 0815
4: 0815 Ding, Ding, Ding, Ding.
3: Ja, Schlaufer, was kann ich für
4: dich
3: tun?
4: Ja, also, ich wollte mal fragen, was das alles so ist, was du da so hast, weil ich verstehe nämlich das nicht so richtig.
3: Ich verstehe gar nichts. Leute, ich bin hier in einem Meeting.
4: Ja, und so blau. Nee, nee, ist ja gar nicht blau.
3: Also,
4: grün ist es.
3: Wir haben hier ein binaurales Aufnahmesystem mit einem künstlichen Klangkopf und diverse weitere Instrumente wie kleine Synthesizer, Drum Machines und einen Voice Transformer. Diese gehen in einen klassischen Vierkanal DJ Battle Mixer, der von Hulu ist, aber gar nicht so schlecht. Okay, und das Herz ist allerdings die Loop Station.
4: Und was soll das sein? Wie funktioniert das Herz?
5: Loop Station, das habe ich ja noch nie gehört.
3: Ich werde es euch erklären. Die Loop Station, die funktioniert so. Die Loop Station, die funktioniert so. Die Loop Station, die funktioniert so. Die Loop Station, die funktioniert so.
0: Ach so.
3: Die funktioniert so.
0: Alles klar.
6: Die funktioniert.
1: Die Loop Station, die funktioniert.
0: Ja, jetzt haben wir gemerkt.
1: Und jetzt werden wir diese Geräusche, die wir gerade gemacht haben, zusammen loopen. Und ich würde vorschlagen, wir fangen an mit der Gang, die draußen ist. Und die wird auf mein Signal von draußen einmal gegen den Wagen hauen. Ja.
3: Oder die Lust haben, das müssen nicht alle.
4: Bitte. Vielleicht müsst ihr aber auch drauf achten, ob das Hauen vielleicht nicht zu doll ist.
3: Ja, dann einmal testhauen, bitte.
1: Also auf null.
2: Ich schlage vor, ihr benutzt eure Fingerspitzen. Spezifische Anforderungen hier drin.
1: Also auf null. Einmal bitte mit den Fingernägeln drauf. 3, 2, 1. Jeppa! So hatte ich mir das nicht ganz vorgestellt, aber. Ich mach das ein bisschen langsamer.
2: Bitte.
1: Bitte aufhören da draußen, das verwirrt mich.

0: Wir sitzen in einem Zug.
1: Wo geht denn die Reise hin?
2: Bist du jetzt zufrieden, Herr Staufe?
3: Ja, ich bin jetzt zufrieden. Das ist ein angenehmes Hintergrund-Riesentropfenregen. Und ich mach das Mikrofon wieder lauter. Und wer ist als nächstes dran?
2: Also mir hat dieses Goldschatz-Klingeln so gut gefallen.
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Yep, Folks. Heute also eine spezial kuschelige Rocksendung für die Tierliebhaber unter uns. Es geht um streunende Großstadtkatzen, um die Stray Cats. Ein kleines, temperamentvolles Rockabilly-Trio. Energiegeladen, druckvoll, punktgenau und explosiv.

Rockabilly ging tiefer als der Blues. Er hatte ein eigenes Gesicht, ein eigenes Outfit, eine eigene Frisur und einen Sound, der in den Füßen kribbelte. Rockabilly war auffallend, hart und vielschichtig. Rockabilly hatte all die Dinge, die wir an den 50s so mochten. Zitat: Brian Setzer, Gitarrist der Stray Cats.

Heute dreht sich hier alles um die Stray Cats. Die sind nun mittlerweile auch schon seit 3 Dekaden mit dabei. Brian Setzer, wirklich gekonnt an riesigen, edlen, alten Gretsch-Gitarren. Lee Rocker, temperamentvoll, mit bürgerlichem Namen eigentlich Leo Drucker. Am guten alten Tante Emma Standbass. Und Slim Jim Phantom, bürgerlicher Name Jim McDonald. Mit dem punktgenauen Drive am Minimal-Drumset. Meist nur Snare-Drum und Becken. Die Stray Cats hatten ungefähr zeitgleich mit Robert Gordon und Chris Bedding Ende der 70er, Anfang der 80er Jahre eine regelrechte Rockabilly-Welle losgetreten. Man spricht seitdem vom Rockabilly-Revival. Wenn ich sagte, die sind nun auch schon seit 30 Jahren aktiv, dann bedeutet das, mal eine Weile zusammen, dann mal wieder getrennt und Solo-Projekten nachjagend, dann mal wieder reunited, gemeinsam in der genannten Besetzung, auf weltweiten Tourneen unterwegs und so weiter. Interessant ist, dass diese Rock'n'Roller den weiten Weg, um nicht zu sagen den kleinen Umweg von New York City über England gegangen sind, bis sie dann doch richtig groß rauskamen. Zu Hause in den Staaten, in ihrer Frühzeit eigentlich eher verkannt, naja, war ja auch ein leicht problematischer Bandname anfangs als The Bloodless Pharaohs. Aber die Jungs wollten es halt wissen. Also auf nach Merry Old England und rein nach Swinging London. Erinnert irgendwie ein bisschen an Eddie Cochran und Gene Vincent. Und tatsächlich ist besonders Eddie Cochran ein wichtiges Gitarristenvorbild für den energiesprühenden Stray Cats Gitarristen Brian Setzer.

In England erkannte der Altrocker Dave Edmunds die Talente dieser expressiven, jungen Wilden aus dem Big Apple und produzierte sie damals. Gleich die ersten Scheiben der Stray Cats schlugen ein wie eine Bombe. Voll in die damals allseits verbreitete, süßlich-poppige Einheitsgrütze, die die Musikindustrie sich entblödete, abzusondern. Hier klirrten nun endlich wieder ungeschliffene, knallharte Gitarrenseiten, blobberte ein herrlich alter 50er-Jahre-Standbass und klickerte infektiös ein präzise, feurig gespieltes kleines Schlagzeuggedeck, schlugen die Stichflammen aus den guten alten Röhrenverstärkern. Und im düsteren Studioaufnahmekeller fielen die Motten schon mal reglos von der Decke. And that's it. Nein, nicht ganz. Da kommt Stimmung auf, gell? Come on, let's bop.

Und dann war da noch diese Rock'n'Roll-Gesangsstimme. Brian Setzer braucht sich gar nicht großartig anzustrengen, wenn er einen der alten 50er-Jahre-Klassiker intoniert. Das klingt, als hätte er bereits vor Jahren zur damaligen Memphis-Clique mit dazugehört. God damn. Während der 80er-Jahre bei ihrem damaligen Aufenthalt in Großbritannien, tja, da waren natürlich dann auch die Punk- und New-Wave-Einflüsse. Die taten den passenden Schuss Milch in den heißen Tee der Stray Cats. Nun ja, die Jungs waren schließlich weit weg von zu Hause. Runaway Boys.

0: Ich wünsche mir, dass die Autos in Zukunft nicht mehr so lärmen und stinken.
1: Ich wünsche mir, dass die Autos in Zukunft nicht mehr so lärmen und stinken. Ich wünsche mir, dass die Autos in Zukunft nicht mehr so lärmen und stinken.

0: nehmen, dass sie nichts Optimistisches mehr in ihrem Herzen habe.
1: Die Periode der Heimat ist, wie ich hoffe, daran überwunden zu werden. Willem Flusser.
2: Die Periode der Heimat ist, wie ich hoffe, daran überwunden zu werden.
1: Willem Flusser.
2: Die Periode der Heimat ist, wie ich hoffe, daran überwunden zu werden.
1: Willem Flusser.
3: Hast du eine Idee, wie wir im Jahr 2030 leben?
4: Hast du eine Idee, wie wir im Jahr 2030 leben?
5: Imagine a future and be in it.
6: 미래 역시 과거나 현재처럼 인간이 시간을 이해하기에 만든 인공적인 개념이니까 그래서 마치 미래가 어딘가에 실제 존재하기라도 하는 것처럼 미래에 대해 뭔가 얘기한다는 것이 좀 우습게 느껴지기도 하는데 그래도 그 미래라는 상정된 공간 안에 우리는 무언가를 계획하고 희망하고 그리고 그것이 다시 우리에게 영향을 미치는 걸 보면 우리는 참 신비로운 시간 속에 살고 있다는 생각이 들어.
3: 약해 및 터치스크린, 로봇을 als Pizzaboten, künstliche Intelligenz als Therapieansatz, fliegende Taxis, Stadt ohne Autos und Supermärkte. Testator aus Einsen und Nullen, Sensoren aus Mais und Magnesium. Das Auto wird zum Kino.
7: Ich wünsche mir nichts für die Zukunft. Ich mache sie jetzt.
3: Die Zukunft? Umsehen, umräumen, umbauen. Devrim gelecek. Gelecek Sozialismus.

0: becomes our legacy and change our children's birthright.
1: Ich hoffe, mein Auslandssemester kann irgendwann noch stattfinden.
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5: 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Mieter
6: sein? Ich möchte gerne gesund werden.
7: Ich habe Angst.
8: Darüber, wie wir
9: diesen Heinrich, der Wagen bricht. Nein, es ist meine Hände. Nicht. Das ist ein Band von meinem Herzen.
10: Ich wünsche mir, dass die natürliche Wandel Menschen wieder an
11: solcher Ballastwindung
12: machen,
13: dass
12: wir
13: in meiner Vergangenheit
14: ich liebe von der Sonne getrocknete
15: Kleider.
14: Nicht der Duft der Sonne.
16: Neue Technologien.
17: Ich werde meine Vergangenheit nicht meine Zukunft
18: im Einklang mit der
14: Natur. Ich freue mich, den Sohn meiner Schwester in den Arm zu nehmen.
18: Keine Ressourcen zu zerstören, sondern auf nachhaltige Art und Weise die Erde wertschätzen. Und dazu gehört ebenso zu sorgen, dafür zu sorgen, dass wir für alle Menschen auf dem Planeten angemessene Lebensbedingungen schaffen und es allen ermöglichen. Oder es muss ein Grundrecht sein, dass alle Menschen genügend Nahrungsmittel zur Verfügung haben und in Frieden leben können.
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3: Ich fürchte mich vor dem Moment, an dem uns klar wird, dass unser sogenannter Fortschritt nicht mehr war als eine Illusion.
6: When Einstein dreams of time, there's no difference between future, present and past.
7: I wish love from the future. 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
12: Ich wünsche mir, dass da, wo Krieg ist, kein Krieg mehr ist und da, wo kein Krieg ist, kein Krieg ausbricht.
13: Ich wünsche mir, dass in Zukunft keine Autos mit Umweltverschmutzung mehr gibt.
15: I don't know what I expect anymore. I just hope it doesn't get any worse.
16: Es wäre eine große Hoffnung, dass die Politik die Wirtschaft dazu zwingen könnte, ihre Verantwortung zu übernehmen, eine große Klimakatastrophe abzuwenden.
13: Ich wünsche mir, dass es in Zukunft keine Auto-Umweltverschmutzung mehr gibt.
20: この世界から戦争がなくなりますように。なぜならこの世は諸行無常だからです。
21: Ich wünsche mir, dass die Autos in Zukunft nicht mehr so lärmen und stinken.
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26: Ich möchte nur eins, mit der Julia sein.
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0: 未来就是四横三撇儿，两竖两捺一点儿。
1: 미래에는 세상이 조금 조용해졌으면 좋겠어.
2: Don't look at me that I'm the future. Don't look at me that I'm the future. 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
3: Die Periode der Heimat ist, wie ich hoffe, daran überwunden zu werden. Wilhelm Fluss.
4: Ich hoffe, dass wir in der Zukunft mehr in Spektren denken, weg von Entweder-Oder. Und dass Lobbyismus verboten wird.
5: Ja si želám, aby v budúcnosti nerobili toľko plastu.
6: Die Zukunft war früher auch besser. So Karl Valentin.
7: Der Österreicher ist ein Mensch, der voller Zuversicht in die Vergangenheit blickt. Alfred Polgar.
8: Wenn die Autos in der Zukunft nicht mehr so lärmen, dann werden vielleicht lauter Leute überfahren.
9: I'm a bit scared of losing the people, some people who I love.
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11: Die Zukunft hat keine Grenzen.
12: 如果可以的话，我希望未来没有时钟。
13: Ich wünsche mir Freiraum für Kreativität. Ich wünsche mir Geborgenheit, Fürsorge und Empathie. Und ich finde, das ist doch jetzt echt schon eine Menge. Und wenn das da wäre, das wäre klasse.
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14: Kampf um die Zukunft.
5: Die Pizza der Zukunft schmeckt besser.
14: Geçmiş şimdi gelecek.
15: İnsanlığın bizim hareket ve seçimlerini büyütüyor. 인공지능은 인간으로 하여금 컴퓨터처럼 세상을 보게 하기보다 다른 물체의 입장에서 바라볼 수 있는 새로운 개념의 사고방식을 부여할 것이다.
5: 이 wünsche mir, dass es in Zukunft keine Kriege mehr gibt.

0: Μιλάνε
1: το
0: δύο ρίζες.
1: Ο μεγαλύτερος μου φόβος για το μέλλον είναι η σκλαβιά της ανθρωπότητας.
2: Το μέλλον αυτή τη στιγμή.
1: Η σκλαβιά της κλιματικής εξάρτησης, της πολιτικής χειραγώγησης, της πανδημίας, του ρατσισμού και η σκλαβιά του μίσους ως προς τα ζώα, το περιβάλλον και τη διαφορετικότητα.
2: Είναι σαν να έχουν κουνηθεί τα νερά και δεν μπορείς να διακρίνεις πλέον τόσο καθαρά τι θα συμβεί, τι θα έρθει. Και η όλη κατάσταση στην Ελλάδα αυτή τη στιγμή είναι τόσο αβέβαιη και τρομακτική, μπορώ να πω, αλλά περιμένω να δω.
3: Meine Vergangenheit bestimmt meine Zukunft nicht.
4: Ich hoffe, mein Auslandssemester kann irgendwann noch stattfinden.
5: І тоді всім в Україні буде щастя, я в цьому майже впевнена.
6: Meine Wunschgesellschaft sollte ohne Diskriminierung und Rassismus sein. Und wenn es passiert, sollte eine harte Strafe aufgestellt werden. Außerdem sollten bessere Politiker beispielsweise welche, die wirklich die Menschen und die Erde helfen. Die Erde sollte besser geschützt und
7: die Erde sollte besser geschützt
6: werden. Also mehr Gesetze gegen Erde.
7: Also mehr Gesetze gegen
6: alle Kinder ab 13 sollten ein
7: Wahlrecht ab 13
6: und es sollte mehr für Bildung auf der Welt getan werden
7: und es sollte
6: der Staat sollte mehr Geld für Schulen auf der Welt ausgeben, damit alle Kinder eine gute Bildung
7: der Welt ausgeben.
6: Frauen sollten bessere Chancen die gleichen Chancen wie Männer bekommen.
7: Frauen
6: und vor Belästigung und Gewalt geschützt bekommen. Und die Leute, die viel Geld haben, sollten spenden. Und zwar sollte das ein Gesetz
7: viel Geld haben.
6: Es sollte auch mehr gegen Social Media gemacht werden, weil die Kinder und Erwachsenen sich gar nicht mehr in die echte Welt hören. Und es sollte eine Altersfreigabe dafür geben, weil es auch ein
7: Suchtproblem gibt. Kinder und Erwachsene sich gar
6: nicht. Leute sollten das machen, was sie wollen und sich nicht schämen. Die etwas ärmeren Familien oder Familien mit vielen Kindern sollten mehr Kinder bekommen. Wenn ein Land keine Flüchtlinge aufnehmen will oder schon zu viele Flüchtlinge aufgenommen hat, sollten ein oder zwei, drei Inseln sie auch machen. Es sollte sowieso mehr Fliegen auf der Welt geben. Artenschutz ist auch sehr wichtig. Man sollte noch mehr verhindern, dass Tiere überhaupt aussterben. Also mehr Freiheit. Ehrenamtliche Menschen sollten respektiert werden. Und auch eine Spende.
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4: Ich wünsche mir Zeit und Raum, gemeinsam Kunst und Kultur zu erleben. Einen Ort in der Natur, an dem die verschiedensten Menschen zur Ruhe kommen und sich durch ihr eigenes kreatives Wirken inspirieren. Ein mutiges Beispiel für ein nachhaltiges und entschleunigtes Leben in unserer Gesellschaft. Denn es braucht mehr nachhaltige Freiräume für soziale Projekte ohne kommerzielle Interessen, gerade auf dem Land. Ich wünsche mir einen Ort, an dem nicht das Konsumieren im Vordergrund steht, sondern gemeinsames Gestalten. Permakultur, ein Garten der Sinne, Baumhäuser und ein Musikstudio für alle. Und natürlich gemeinsam zu leben, zu kochen, genießen und zu feiern.
5: Das Anwesend möchte inklusive erlebnis- und musikpädagogische Angebote schaffen. Unser Fokus liegt dabei auf Nachhaltigkeit und Mut zur eigenen Kreativität. Wir möchten insbesondere allen Kunst- und Kulturschaffenden sowie sozialen Organisationen Raum für eigene Projekte und Veranstaltungen bieten. Um unsere Ideen zu verwirklichen, haben wir schon viel Energie, Zeit und Geld investiert. Für einen erfolgreichen Start brauchen wir eure Unterstützung. Im Gegenzug laden wir euch herzlich ein, uns zu besuchen und das Anwesen zu erleben. Dankeschön.

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3: Ihr Wecker klingelt. Ich dreh mich nochmal um. Verarschen? Finde ich ziemlich dumm. Ich hab Urlaub. Das heißt, ich schlafe aus. Ich stehe jetzt doch nicht auf.
4: 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Weil ich auf ein fettes Brot mit dicken Eiern steh, dann frühstücke ich erstmal richtig lang. Dekadent mit allem drum und dran. 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
4: Dieser Urlaubs

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0: lecker essen. 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
0: Mach den Rucki wie. In Urlaub bin ich lange wach. Und ich feier

0: calidad del aire. Esa es una pregunta muy importante.
1: Was wollen wir denn machen?
0: Ich fand gestern.
2: Song, Atmosphären.
0: Ich würde sagen, einen kleinen Kaffeetrack würde ich anbieten.
3: Ich möchte ein bisschen Kaffee trinken. Jeden Morgen das gleiche Spiel. Ich möchte ein bisschen Käffchen trinken.
1: Und du, Johannes? Du bist noch nicht wach, ne?
2: Ja.
1: Nicht so früh aufstehen.
2: Gar nicht so.
1: Das
2: ist okay, man muss alles lernen.
1: Eigentlich Trainingskampf, ja. Es ist morgens kurz vor 6, nehme ich an.
4: Monoboleta. Ahorita.
5: Ich denke, es braucht einfach ein bisschen Einspielen.
0: Einspielen ist gut.
5: Tricks machen und dann runter.
6: So, meine Damen und Herren, dann spielt mal bitte den Rhythmus.
0: Ja, der Schlaf ist wach.